0: Immer noch ein bisschen saure Gurkenzeit in den deutschen Download-Charts. Dies Jahr Neuzugang auf der 37. Das war Rihanna und der Hit Breakin' Dishes.
1: Rihanna veröffentlichte ihren Titel Breakin' Dishes auf ihrem Album Good Girl Gone Bad von 2007. In der Folge wurde der Titel vielfach gecovert und in Tanzshows wie So You Think You Can Dance eingesetzt, was am betonten Rhythmus des Titels liegt. Rihanna, Breakin' Dishes.

Niemand hat's bemerkt, aber dieser Hit hier ist gestiegen. Und zwar von der 97 auf die 69 in den Singlecharts in England. Das waren die Marías und No One Noticed. Und eingestiegen auf der 48 in England, hier ist Jade LeMack und Constellations.

0: Auch das ist neu diese Woche in den deutschen Downloadcharts. Eingestiegen auf der 35. Wir hörten Takida und The Game.
1: Takida ist eine schwedische Rockband, die 1999 in Ange in Schweden gegründet wurde. Mit The Game hat die Band ihre diesjährige Sommertournee angekündigt. Zu dem Song sagen die Mitglieder, der Song handelt von einem Mann und seiner wahren Liebe aus der Vergangenheit. Am Ende bleibt er allein zurück. Takida, The Game.
0: Und dies hier wiederum ein alter Titel, der jetzt neu ist in den Singlecharts in England. Im Jahre 2013 erreichte er dort die Nummer 1. Jetzt eingestiegen auf der Nummer 32, dank eines Internettrends. Hier sind Naughty Boy und Sam Smith. Und hier ist der Hit, der da heißt La.

0: Auch das ist neu diese Woche in den deutschen Downloadcharts, und zwar eingestiegen auf der 33. Das waren Lisa und Felix und Reawaker.
1: Lisa ist 27 Jahre alt, sie stammt aus Seki in Japan. Sie ist Sängerin und Songwriter. Ihre Musik wird häufig als Vorspannmusik zu japanischen Anime-Serien verwendet. Ihr neuester Titel ist die Vorspannmusik zur zweiten Staffel der Serie Solo Leveling. Lisa featuring Felix, Reawaker.
0: Ja, dies hier wiederum ein Re-Entry in den Single-Charts in England diese Woche, und zwar eingestiegen auf Nummer 22. Hier ist Chappelle Roan und hier ist der Hit, der heißt Pink Pony Club. 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

Zum siebten Mal die Nummer 1 in den Singlecharts in England. Das war Gracie Abrams und That's So True. Und der nächste Hit, ein Neuzugang auf der 75 in Amerika. Hier sind Dylan Marlowe und Dylan Scott und Boys Back Home. 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

0: Das war der Top-Ansteiger der Woche diese Woche in den deutschen Download-Charts. Eingestiegen auf der 31, das war AL8 und Birds.
1: AL8 ist eine Sängerin, die sich auch AL8 Music nennt. Birds ist ihre erste Single-Veröffentlichung. Aufgenommen wurde der Titel in Los Angeles in Kalifornien mit der Unterstützung der Produzenten Tate Nichols und Apogee. AL8, Birds.
0: Tja, bevor wir jetzt gleich zu den 20 größten Download-Hits der Woche kommen, noch den Top-Ansteiger der Woche aus Amerika. Dort eingestiegen auf der 27, aber auch neu in den Single-Charts in England, und zwar auf der Nummer 52. Dies hier ist der neueste Hit von Morgan Wallen und der trägt den Titel Smile.
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Wir haben diese Woche 4 Neuzugänge unter den ersten 20 in den deutschen Downloadcharts. Der erste auf der 20, gestiegen von der 32, das war Tina Dico und No Time to Sleep. Und wieder auf der 19, Lost Frequencies und Love is the Only Thing. 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

Kräftig gestiegen und zwar von der 76 auf die Nummer 18 diese Woche in den deutschen Downloadcharts. Das waren Felix Jähn und Schaus und Walk With Me. Und dies hier ist die 17 diese Woche gefallen von der Nummer 16. Hier sind Robin Schulz, Cyril und Sam Martin und der Hit World Gone Wild. 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

Gestiegen von der 18 auf die 16 diese Woche in den deutschen Downloadcharts. Das waren Nico Santos und Ray of Light. Und dies hier diese Woche wieder auf der Nummer 15. Hier ist Michael Schulte und sein aktueller Hit Broken Sunshine.

0: Gestiegen von der 45 auf die Nummer 14 diese Woche in den deutschen Downloadcharts Astis und Touch Me. Die Nummer 1 aus England auf der 11, von der 12 gestiegen, Gracie Abrams und That's So True.
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0: diese Woche wieder auf Nummer 10 in den deutschen Downloadcharts, Purple Disco Machine und The Magician und All My Life. Und dies auf der 9, gefallen von der 8, hier ist Robbie Williams und Forbidden Road.
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Das war die Nummer 8 diese Woche von der 7 gefallen in den deutschen Download-Charts Coldplay und We Pray. Und dieses Werk hier spielen wir bereits seit dem April des letzten Jahres. Jetzt auf der 7 von der 4 gefallen Shabuzi und A Bar Song.

In der letzten Woche auf der Nummer 9 in den deutschen Downloadcharts, jetzt gestiegen auf die Nummer 6. Das waren Lola Young und Messi. Und was folgt, ist die Nummer 5. Die steigt von der Nummer 6. Das sind Ügel, Topic, Arash und Dikom. Und hier ist der Hit, der heißt I Adore You.

In der letzten Woche auf Nummer 3 in den deutschen Downloadcharts, jetzt gefallen auf die Nummer 4. Das waren David Guetta, Alphaville und Ava Max und Forever Young. Und es folgt die Nummer 3, die steigt bei uns von der Nummer 5 und von der 17 auf die Nummer 1 in den Singlecharts in Amerika. Dort diese Woche zum 20. Mal platziert. Hier sind Lady Gaga und Bruno Mars und Die with a Smile.

0: 6 Wochen auf Nummer 1 in den deutschen Downloadcharts und jetzt wieder auf der Nummer 2. Das war Teddy Swims und der Hit Bad Dreams. Und unsere Nummer 1?
1: Unsere Nummer 1 ist zum 5. Mal auf der Nummer 1 Position zu finden. Es ist der erste Hit und die erste Nummer 1 für Rosé und Bruno Mars. Hier sind sie mit Aperture.
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0: zum fünften Mal die Nummer 1 in den deutschen Download-Charts. Das waren Rosé und Bruno Mars und Aperteur. Tja, und das war's dann für diesmal. Und bis zum nächsten Mal sagen wir Tschüss.
1: Und Tschüss.
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1: Hi, nur einen schönen guten Morgen an alle da draußen. Ja, ich habe mal gedacht, mach doch mal einen ganz anderen Anfang. Aber nicht, dass ihr denkt, hä? Wird da nicht gespielt oder moderiert? Doch! Pech gehabt. Ihr müsst das Gequatsche von mir dann schon ertragen. So, aber ertragen müsst ihr auch die Radiosender, die angeschlossen sind. Zum Beispiel Radio Clan, Radio Tirol, dann Honey's Music World, Radio White Dragon, Peters Music Diner oder Dinner und Musik World Gießen. Ja, was habe ich euch mitgebracht? Einige Prominente hatte ich ja schon mal vom Besten hier gegeben.
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1: Eben. Ja, zum Beispiel der Rudi Carrell, ne? Der Showmaster. Showmaster ist mein Beruf, ein Beruf, die der Teufel schuf. Oder Hans Moser. Yes, Servus, meine Damen und Herren. Ein Heinz Erhard zum Beispiel. Ja, ich bin auch wieder heute ein Schelm. Ne? Ja. Ein Herr Röhrig. Och nö, das geht auch anders. Oder auch ein Herrn Udo Lindenberg. Ja, alles klar, auf der Titanic. Ja, trifft man. So, und damit war es es auch schon. Einige hören sich ein bisschen gut an, einige hören sich ein bisschen, naja, unterirdisch an. Aber schauen wir mal, was ich da so vorbereitet habe. Vorbereitet habe ich auch Musik jetzt mal für euch mit Gigi Anderson, mit Lena. Und Mr. Elvis Presley, Rock Down Sweet Chariot. So, und eben gerade habt ihr noch das Intro gehört, unter anderem auch Elvis ohne Begleitung, also nur die Begleitung der Musik von Rockdancer. Und jetzt machen wir erstmal hier die Bühne auf und Interpreten bitte rein.

0: Ja, du, von Elvis Presley und den anderen Gedöns mit Gigi Anderson ist ja alles ganz easy, ne? Aber lass erst mal den Udo ran, Toddy.
1: Ja, meinetwegen. Willst du ihn auch noch ansagen, deinen Titel?
0: Ja, klar, Mann. Also, ich komme jetzt, ne, mit Alles klar auf Santeria Doria. Ja, werden wir mal Band abspielen, ne?
1: Jo, geht los.

0: Ja, ich fand das Lied ganz schön.
1: Ganz schön, du pass mal auf, du. Ich bin der, wenn jetzt ein Bild, wenn ich eins male, schön mit Schokolade, ja, dann geht das für 20.000 über die Bühne, verstehst du? Und was heißt ein schönes Lied? Das ist das Lied überhaupt, was ich damals gemacht habe. Ja.
0: Oh, du bist ja fast 80. Was hältst du davon, wenn ich sage, du bist ein ganz schön alter Sack geworden?
1: Finde ich geil, du. Aber ich muss auch sagen, mit meinen 80 gehe ich noch lange nicht für eine Bühne.
0: Ja, das ist doch eine Aussage, ne? Das ist doch eine gute Aussage. Also könnte man auf jeden Fall noch mehr von dir dann noch weitere Sachen so hören.
1: Ja, klar, Mann. Das geht immer rauf und runter. Ne? Wie die Toilette.
0: Prima. So, jetzt haben wir aber. Die Bude ist voll. Die Kaffeemaschine läuft. Hier ist sowas. Ich hätte ja dann auch irgendwann mal einen Kaffee, wenn alle anderen durch sind, gell?
2: Ja, das geht schon los.
1: Aber. Nee, das ist ja mit der Gabi, die Albricht, die bricht, das kann ich nicht. Mach mal sie mal.
0: Na gut, also Gabi Albricht habe ich jetzt für euch ein neuer Tag, ein neues Leben. Und danach kommt Haha! Aber erst gleich.

0: Ja, jetzt komme ich mal, euer Otti. Also, ich habe da was mitgebracht.
1: Das ist nicht so spannend, Otto. Dann erzähl, die Sendung soll ja auch von Musik.
0: Ja, nee, das ist ja keine Musik. Das ist ja aus Wimbledon. Und Oberförster, oder, was stand da? Oberkellner Patzig. Teil 1 und Teil 2 kommt später.
1: Ja, und nachher habe ich dann auch so eine kleine Idode vorzulesen. Die erfolgt nachher so gleich nach 11 Uhr für euch. Und zwar ein bisschen Lektüre aus meinem Heinz-Erhardt-Buch.
0: Ha, ich freue mich schon. Ha, wie ein kleines Kind. Ja.
1: Na toll. So, jetzt kommt erstmal Otteli.
0: Ja.
2: Ich möchte mich vorstellen für die, die mich heute zum ersten Mal sehen. Also, oft gefragt, wie alt bist du? Also, wenn mein Vater früher nicht so schüchtern gewesen wäre, wäre ich jetzt 5 Jahre älter. Herzlich willkommen, mein Name ist Otto. Ich wohne zurzeit in Hamburg, kennen Sie alle. Otto versaut Hamburg! Gebürtig bin ich aus einem kleinen Dorf nördlich von Emden, das heißt Wiebelsum. Und das ist ein kleines Dorf und da gehe ich gerne wieder hin, weil auch hier macht der Fortschritt nicht Halt. Wir kriegen jetzt auch eine Einbahnstraße und auch eine Ampel. Gekauft haben wir sie noch nicht, aber die Farben haben wir schon ausgesucht. Jeden Donnerstag treffen sich sämtliche Mitglieder des Otto-Fanclubs in der Telefonzelle. Und es gibt ein Autokino. Oh, das muss ich erzählen. Wir haben ein Autokino, da sind neulich zwei meiner besten Freunde. Wir haben nämlich unsere politischen Bauernregeln, nach denen wir immer vorgehen. Und danach halten wir uns und danach informieren wir uns. Zum Beispiel: gar lustig find's der Leonid, wenn man

So, meine lieben Freunde. Ja, weg der Mann, ne? Jetzt komm ich rührig. Ja, was klemmt, das stört dich. Dann komm ich mal eben vorbei, ne? Ja, und jetzt mache ich die nächsten Ansager. Darf ich doch, ne? Muss man da reinsprechen? Ja, das sieht aus wie Mikrofon. Mach mal. Ja, jetzt kommt, ne? German Truck Readers, die Frau mit dem Gurt. Was ist das denn? Also meine schäbige Kiste, die hat sowas noch nicht. Aber Herr Röhrig, Sie müssen noch einen Gurt anlegen, wenn Sie Auto fahren. Nö, nö, nö, das geht nicht. Das verbrenne ich mir wieder meine Zigarre. Das geht gar nicht. Die fällt dann immer sowieso immer runter. Ah ja. Okay, dann wollen wir ihn mal reinlegen.

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Ja, das hört sich ähnlich an wie Truck Stop, war es aber nicht. Das war, wie gesagt, German Truck Readers oder Riders. So, jetzt kommt. Ja, jetzt, bitteschön. Ja, jetzt muss auch mal der Peter, der große Peter Alexander, mal was ansagen, weil ich Englisch und Englisch kann er. Ne, ja, mei. Ja, gut. Guten Morgen, meine Damen und Herren. Und gut, dann versuche ich mal mein Bestes mit Gary und the Macemakers, don't let the sun catch your crazy oder crazing. Hum. Yes, es ging auch schon mal besser, gell? Aber das ist genau meine Musikrichtung.

0: Und damit hallo und herzlich willkommen zu Feelings, unsere Hommage an die Albumserie Kuschelrock. Heute geht es um die Ausgabe Nummer 17 dieser Serie und wer ist da so alles dabei, das verrät uns Ted.
1: Hallo, in unserer heutigen 17. Ausgabe von Feelings hören wir unter anderem Melanie Thornton, Gareth Gates, George Michael und Avril Lavigne.
0: Und die erste Formation, von der wir heute hörten, das war die Gruppe mit dem Namen Coldplay. Wir hörten von ihnen ihren ersten Hit, ein Erfolg im Jahre 2002 und der Titel heißt In My Place. Und der große Daniel Bedingfield ist der zweite Herr, von dem wir heute hören. Er stammt aus Neuseeland, wohnt aber in London und hatte mit diesem Titel hier seinen zweiten Hit in Deutschland und seinen größten Erfolg im Jahre 2003. Und der Titel heißt If You're Not The One.

0: Dieser Titel war zu hören in dem Film The Beach und es war der bis heute größte Single-Hit in Deutschland für All Saints, ein Erfolg im Jahre 2000. Der Titel heißt Pure Shores und es ist einer der vielen Titel auf der Kuschelrock-CD Nummer 17.
1: Die 17. Ausgabe von Kuschelrock erschien am 22. September 2003. Im April war die Sonderausgabe Kuschelrock Feelings of the 17s erschienen. Das Album stieg am 6.10.2003 in die Compilation Charts ein, gleichzeitig mit der ersten Kuschelrock DVD. Es belegte 4 Wochen lang die Spitzenposition. Das Album enthielt 35 Titel, 34 wurden

0: Englisch gesungen. Einziger deutscher Titel waren Reza und Xavier Naidoo mit Ich kenne nichts. Der älteste Titel war diesmal Too Much Heaven von den Bee Gees von 1978.
1: Und diese Dame hier, die stammt aus Belleville in Kanada und ihr Name ist Avril Lavigne. Sie hatte bis heute 15 Single-Hits in Deutschland und dies hier war Hit Nummer 3. Und das Ganze ein Neuzugang im März des Jahres 2003 in den deutschen Single-Charts und die 13 war auch die beste Position und der Titel heißt I'm With You.

Wir hören die 10 erfolgreichsten Titel aus den deutschen Single Charts aus der Kuschelrock-CD Nummer 17. Dies hier der älteste Titel auf dieser CD, ein Neuzugang im Dezember des Jahres 78. Unsere Nummer 10, das waren die Bee Gees und der Titel heißt Too Much Heaven, das Ganze eine Spendenplatte für UNICEF. Und auf der Nummer 9 ein Titel, der im Original aufgenommen wurde von dem großen Kenny Rogers, aber gecovert im Jahre 2002 von dem großen Ronan Keating. Und sein Duettpartner für die deutsche Veröffentlichung dieser Single, unser Schlagerschnuckelchen Jeanette Biedermann. Und der Titel heißt We've Got Tonight.

Teilchen erwartete die Messe Kassel mehr als 3000 Besucher mit einem Programm voller Highlights. Der Funktag hatte einfach für jeden etwas zu bieten. Auf dem riesigen Flohmarkt konnte man so manches Schnäppchen ersteigern. Dazu gab es Stände kommerzieller Händler, die Präsenz von ideellen Gruppierungen und Vereinen wie dem DARC, dem VDE, der AMSAT, um nur einige zu nennen, sowie diverse DX-Vereinigungen, sogar einige Fachhochschulen. In einem begleitenden Vortragsprogramm gab es Informationen zum Remote-Betrieb, eine Software-Defined Academy und das beliebte AFU Barcamp. Zudem wurde die Mission eines Stratosphärenballons gestartet. Darüber hinaus gab es einen Anfahrtsmobilwettbewerb, eine Prüfung zur US-Lizenz, einen Ballonstart mit Amateurfunknutzlast, viele Informationen auf der Aktionsbühne und einen Funkmessplatz, an dem mitgebrachte oder auf dem Flohmarkt erworbene Geräte vor Ort auf Funktion geprüft werden konnten. Am Ende eines ereignisreichen Funktags waren sich alle einig, dass das Gebotene eine Reise nach Kassel wert war. Der nächste Funktag wird Ende April 2027 stattfinden. Vor uns liegt noch eine weitere, größere Amateurfunkveranstaltung. Das ist der 43. Funkmarkt in Bergheim, auch bekannt unter dem Namen Treffpunkt im Westen. Er findet statt am Samstag, dem 9. Mai 2026 ab 9 Uhr. Veranstaltungsort ist die Bürgerhalle im Bergheimer Stadtteil Quadrat. Viele bekannte Aussteller sind wieder vertreten und der Flohmarkt ist bereits seit Wochen ausgebucht. Ein Zeichen für die enorme Anziehungskraft dieses Events. Es gibt eine Warteliste für den Fall von Absagen. Der Eintrittspreis beträgt 5 Euro und die Cafeteria wird Getränke, Brötchen und Kuchen zu zivilen Preisen anbieten. Der veranstaltende DARC-Ortsverband Bergheim wünscht eine gute Anreise. Das waren unsere heutigen Meldungen aus der Funkwelt für Sie. Künstliche Intelligenz ist langsam nicht mehr wegzudenken aus unserem modernen Leben und zunehmend kann sie auch Lieder komponieren. Das ist durchaus umstritten, aber die Resultate sind teilweise wirklich erstaunlich. Aber ganz so einfach ist es nicht. Man muss dem Modell schon sehr klare Vorgaben dafür machen, wie ein erstellter Song sein soll, welchen Musikstil er hat und wie der Text aussehen soll. Geradezu meisterhaft hat das unser Hörer Robert, Delta Lima 1 Echo Golf Lima, mal an dem KI-Modell namens Suno AI ausprobiert und einen Amateurfunksong errechnen lassen. Verwendet wurde die Software Version 5.0 und das ist dabei herausgekommen.

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1: Kennen Sie noch diese Melodie?
2: Der Weltraum. Unendliche Weiten. Wir schreiben das Jahr 2200. Dies sind die Abenteuer des Raumschiffs Enterprise, das mit seiner 400 Mann starken Besatzung 5 Jahre lang unterwegs ist, um neue Welten zu erforschen, neues Leben und neue Zivilisationen. Viele Lichtjahre von der Erde entfernt dringt die Enterprise in Galaxien vor, die nie ein Mensch zuvor gesehen hat.

0: Ja, so klang es in den 1970er Jahren Woche für Woche in vielen deutschen Wohnzimmern. Und das ist natürlich unverkennbar die Titelmelodie von Raumschiff Enterprise. Diese legendäre Science-Fiction-Serie feiert in Kürze ihren 60. Geburtstag. Unser Mitarbeiter Christoph, Delta Lima 1, Bravo, Alpha, Juliet, hat sich mal auf die Suche nach den Anfängen gemacht.
1: Raumschiff Enterprise war eine sehr erfolgreiche Science-Fiction-Fernsehserie, die schon seit 1966 im amerikanischen Fernsehen unter dem Namen Star Trek lief. Zu Anfang wurden nur 39 der 79 amerikanischen Folgen fürs ZDF-Vorabendprogramm synchronisiert. Die übrigen Folgen galten als zu geschmacklos oder zu gewalttätig. Auch wurden 33 der 39 deutschen Folgen gekürzt. Erst viel später konnten alle synchronisierten Enterprise-Folgen ungekürzt im Privatfernsehen gesehen werden. Es ging um Zeitreisen, schwarze Löcher, Mondlandung, Überlichtgeschwindigkeit, Viren und vielem, was uns jetzt 60 Jahre später genauso beschäftigt. Auch die in den Folgen verwendeten Utensilien wie Klapphandy, schnurloses Headset, Megascreens, Gesundheitstracker, Computersprachbefehle gibt es heute wirklich, auch wenn alles etwas anders aussieht. Der Kapitän vom Raumschiff Enterprise, James T. Kirk, meisterte zusammen mit dem ersten Offizier Mr. Spock, Schiffarzt McCoy, Kommunikationsoffizierin Uhura, Steuermann Sulu und Chefingenieur Scotty schwierigste Aufgaben. Oft waren es Konflikte mit den kriegerischen Klingonen, eigenartige Phänomene des Weltraums oder schlimme Lebensarten, die in die Enterprise eingeschleppt wurden. Spock war Halbvulkanier, hatte daher seine spitzen Ohren und schiefen Augenbrauen. Er war anders als der Rest der Crew, die nur aus Menschen bestand. Vieles fand er faszinierend. Durch die vulkanische Kultur glaubte er eigentlich nur an Logik. Eigentlich, weil er ja auch halb Mensch war. Dagegen war Schiffsarzt McCoy ein oft mürrischer, aber herzlicher Mensch. Die Enterprise wurde durch den Warp-Antrieb im Weltall bewegt, wodurch überlichtschnelle interstellare Reisen möglich waren. Diese Erfindung wurde leider noch nicht Wirklichkeit. Die Folge Platons Stiefkinder sorgte im amerikanischen Fernsehen für Aufruhr. Es war der erste Filmkuss zwischen einem weißen Mann, Captain Kirk, und einer schwarzen Frau, Uhura. In Amerika weigerten sich einige Sender, diese Folge zu senden. Auch bei den Dreharbeiten musste das Team darauf achten, dass sie die Lippen der Schauspieler nicht berührten. Von den erwähnten Hauptfiguren leben nur noch die Schauspieler von Sulu und von Captain Kirk. William Shatner, alias Captain Kirk, ist vor ein paar Wochen 95 Jahre alt geworden. Nach seiner Star Trek-Zeit hat er weiterhin als Schauspieler gearbeitet, Bücher auch über Star Trek geschrieben, er machte Fernsehshows und mit 90 flog er mit dem Raumfahrtunternehmen Blue Origin ins All und zurück und wurde so der älteste Raumfahrer der Welt. Und Musikalben hat er rausgebracht. Spoken Word ist sein Markenzeichen. In naher Zukunft möchte er ein Heavy-Metal-Album veröffentlichen. Hier ein Stück von seinem 2011 erschienenen Seeking Major Tom-Album. Major Tom Coming Home.
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2: Es gibt Romane, die sind zeitlos. Science Fiction, die weit in die Zukunft schauen kann. Aber jetzt denken wir mal an die James-Bond-Geschichten unserer Jugend. Moonraker ist vor 70 Jahren herausgekommen. Ein superreicher Multimillionär, der Raketen baut und ein heimlicher Nazi ist. Na, also das geht ja überhaupt nicht mehr in der heutigen Zeit. Moment. Ja, genau der. Um den geht's schon wieder einmal, Elon Musk. Er ist nämlich außerdem auch noch hoffnungslos verrückt, leider, und hat inzwischen Träume, die kommen an die von Ron L. Hubbard ran. Hoffen wir, dass er keine Sekte gründet, aber auch so richtet er genug Schaden an. Ja, das Problem ist ja, dass er Satelliten ohne Ende in die Umlaufbahn schießen will. Das ist jetzt schon ein Problem. Wir haben ein Umweltproblem, wir haben ein Funkstörungsproblem, wir haben ein Problem, dass man die Sterne nicht mehr ordentlich sehen kann. Dabei sind derzeit erst ungefähr 15.000 Satelliten im Orbit und es sind nicht alle von Elon Musk. Aber er will mehr, viel mehr, sehr viel mehr. 1 Million Satelliten. Darauf hat er jetzt einen Antrag gestellt. Das sind 6.800% der heutigen Anzahl. Die sollen nach seinen neuesten Plänen bald die Erde in Höhen von 500 bis 2.000 Kilometer umkreisen. Und dann geht's nicht nur um Kommunikationssysteme, um Kommunikationssatelliten wie jetzt für weltweites Internet aus dem All. Nein, da geht's auch noch um die Satelliten als Datencenter. Ist eine ganz blöde Idee, weil man da oben die Satelliten so schlecht kühlen kann und auch schlecht warten kann. Wenn da das Datencenter nicht mehr geht, dann ist es halt kaputt. Dann muss es runter und muss in der Atmosphäre verglühen. Bei 1 Million Satelliten wären das alleine 200.000 im Jahr und die Atmosphäre hat jetzt schon ein Problem mit den Satelliten von Elon Musk. 200.000 Satelliten sollen im Jahr in der Atmosphäre verglühen, dann kann man gleich eine Atombombe zünden. Das Ganze ist aber Tatsache, Elon Musk hat bei der FCC einen entsprechenden Antrag eingereicht. Man kann nur sehr hoffen, dass die FCC diesen Antrag abschlägig bescheidet. Also die Träume dahinter sind einerseits von einer Dyson-Sphäre, das hat jetzt nichts mit dem Staubsauger zu tun, das ist ein Begriff aus der Science-Fiction, über einen Stern, der von so vielen energiegewinnenden Satelliten umkreist ist, dass gar kein Licht mehr durchkommt. Das ist eine ziemlich absurde Idee. Kommt so mehr aus der Perry-Roden-Ecke. Naja, oder zu Ron L. Hubbard würde es auch passen. Er spricht da sogar von einer bewussten Sonne, weil er ja nicht nur Kraftwerke um die Erde platzieren will, also wohlgemerkt um die Erde, eigentlich müsste es für diese Dyson-Sphäre um die Sonne sein, sondern er will da eben auch noch Datencenter reintun, das heißt die Energie, die die gewinnen, verbraten sie auch gleich wieder, um dann so nützliche Sachen zu machen, wie Leute auszuziehen, die gerade zur Kneipentür reinkommen. Das hatten wir ja schon, dafür ist ja Elon Musks künstliche Intelligenz gerade bekannt geworden. Und der ganze Planet soll dann also von einer Elon Musk-KI umkreist werden. 1 Million Satelliten. Also da dürfte es finster werden hier unten. Das macht sich dann schon bemerkbar. Da sieht man nachts keine Sterne mehr und tags dürfte immer so ein leichter Nebel sein. Das merkt man dann doch irgendwann. Mal ganz abgesehen von der Geschichte, dass die ja dann irgendwann alle zusammenkrachen und dann ist Feierabend. Es besteht allerdings noch Hoffnung. Die Kommentare, die das FCC erhalten hat zu der Angelegenheit, sind ziemlich eindeutig. Also außer Elon Musk will das wirklich niemand haben. Und aktuell ist er ja bei der US-Regierung auch nicht mehr so wahnsinnig beliebt. Trotzdem weiß man dort nie. Und man kann nur hoffen, dass er bald zum Mars fliegt und nicht mehr zurückkommt. Science Fiction und große Träume, alles schön und gut. Aber 1 Million Satelliten um die Erde, das wäre eine Umweltkatastrophe. Und in dem Fall kann man das Wort Umwelt wortwörtlich nehmen, weil diese Katastrophe um unsere Welt fliegen würde. Samt dem zugehörigen enormen Treibstoffverbrauch und dem Schlamassel, wenn wahrscheinlich schon bei 200.000 dann irgendwann alles zusammenkracht, weil wir überhaupt keine Technik haben, um mit 1 Million Erdtrabanten umgehen zu können. Ein Beitrag von Wolf-Dieter, Delta Lima 2, Mike Charlie Delta,

Der Fernmeldeturm Hoher Rootskopf ist nach einem Sturm entrüstet. Entrüstet? Naja, nennt man das so, wenn ein Baugerüst davonfliegt? Ich nenne das heute so. Und es soll auch als Warnung dienen für alle, die auf Fernmeldetürmen Sendeanlagen aufbauen dürfen, was ja immer seltener wird. Die DFMG ist daher schwierig geworden. Da werden enorme Kräfte wirksam. Die Fernmeldetürme stehen nun mal üblicherweise auf Bergen oder anderweitig exponiert, alleine schon durch ihre Höhe. Und der Fernmeldeturm Hohen Rootskopf im Vogelsberg hatte da schon einmal Pech. Am 7.7.2001 waren tiefhängende Wolken mit null Sicht auf dem Berg und da krachte dann ein Kleinflugzeug, eine Piper P-28, ausgerechnet zwischen den beiden Betonplattformen des Turms in denselben. Die beiden Insassen des Flugzeugs waren natürlich sofort tot. Und da die Bewölkung anhielt und man nichts sehen konnte, war zunächst überhaupt nicht klar, was passiert war. Am Boden waren nur ein paar Trümmer zu sehen, während das Flugzeug zwischen den Plattformen hing und ausbrannte. Das Ergebnis war dann ein Millionenschaden. Ist heute natürlich vergessen, anders als das, was dann zwei Monate später in New York passierte und was dann kein Unfall war. Am Sendeturm waren allerdings immerhin keine Verletzten zu beklagen, da dieser unbemannt betrieben wird. In der Nacht zum Heiligen Abend 2025 waren nun so starke Stürme am Turm, dass dieser selbst zwar keinen Schaden erlitt, doch ein zur Renovierung aufgebautes Gerüst in Mitleidenschaft gezogen wurde. Eine Handvoll Alu-Trittplatten flogen kurzerhand davon, verletzten glücklicherweise auch niemand. Doch musste man das Gelände rund um den Turm dann absperren und der Rest des Gerüsts gegen die weiter andauernden Stürme absichern. Man kann sich also ausmalen, was passiert, wenn man dort eine Antenne nicht ausreichend befestigt hat oder diese zum Beispiel, weil Eigenbau von sich aus nicht stabil genug ist. Das ist dann zwar nicht ganz so gefährlich wie eine Alu-Trittplatte, aber wenn die Antenne zufällig einem Passanten an den Kopf fliegt, ist das auch tödlich. Ein Beitrag von Wolf Dieter, Delta Lima 2, Mike Charlie Delta.

0: organische Solarzellen, im Gegensatz zu ihrem Pendant, den OLEDs, den LEDs aus organischem Material, wie man sie inzwischen in Smartphones und Fernsehern als Display findet, hört man von organischen Solarzellen bislang wenig. Der Grund? Sie sind sehr instabil und ineffizient. Dabei wären sie leicht und flexibel und lassen sich auf Folien oder sogar Textilien drucken. Man könnte sich also ein Solarhemd anziehen, das dann das Smartphone lädt. Doch das Ergebnis ist mit Solarzellen aus Silizium und anderen metallischen Halbleitern bisher nicht vergleichbar. Forschende der Osaka Metropolitan University zeigen nun, dass ein zentrales Bauteil organischer Solarzellen lange falsch konstruiert war, der PN-Übergang. Die Forscher wollen nun die PN-Übergänge in ein Molekül integrieren. Konkret entwickelten sie ein Donor-Acceptor-Donor-Molekül namens TISQ. Es kombiniert ein P-Typ-Segment auf Squarein-Basis mit einem N-Typ-Segment aus Naphthal-Indiimid. Wasserstoffbrücken sorgen dafür, dass sich die Moleküle geordnet zusammenlagern und das Entscheidende, die Grenzfläche entsteht nun nicht durch Zufall, sondern durch molekulare Selbstorganisation. TISQ bildet je nach Lösungsmittel zwei verschiedene, aber stabile Aggregatsformen vom J-Typ in polaren oder vom H-Typ in nichtpolaren Lösungsmitteln. J-Typ-Aggregate erzeugen fast doppelt so hohe Fotoströme wie H-Typ-Strukturen, liefern also die höhere elektrische Ausbeute. Aber bis daraus wirklich etwas wird, kann noch etliche Jahre dauern. Ein Beitrag von Wolf Dieter, Delta Lima 2, Mike Charlie Delta.
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2: Hallo, liebe DX-Freunde und Funkamateure. Funkamateure, Techniker und IT-Fachleute sind kreative Menschen. Unglaublich kreative Menschen. Sie sind so kreativ, dass sie mit ihren Ideen und Argumentationen so einiges erreichen und auch öfter staatliche Behörden und Juristen in die Irre laufen lassen können. Ich möchte Ihnen so eine Geschichte heute einmal vorstellen. Es ist eine wahre Geschichte auf Tatsachen basierend. Grundlage ist ein bizarrer Rechtsstreit aus den frühen 2000ern. Ende der 90er Jahre wurde die DVD zum Standard für die Verbreitung von Filmen. Um Raubkopien zu verhindern, wurden diese DVDs mit dem Content Scramble System verschlüsselt, abgekürzt auch als CSS. Allerdings, lange hielt dieser Schutz nicht vor. Im Jahr 1999 knackte der damals erst 15-jährige Norweger Jon Lech Johansson diesen Kopierschutz und veröffentlichte den Quellcode für ein Programm namens DCSS. Dieses ermöglichte es, geschützte DVDs unter Linux abzuspielen oder zu kopieren. Schnell wurde dieses DVD-Knackprogramm auch für andere Betriebssysteme portiert. Der Gesetzgeber reagierte natürlich sofort auf diese Entwicklung und passten die Gesetzeslage an. Beispielsweise trat in den USA der Digital Millennium Copyright Act in Kraft. Dieser stellte nicht nur das Urheberrecht unter Schutz, sondern verbot auch explizit die Verbreitung von Werkzeugen, die einen Kopierschutz umgehen. Die Filmindustrie bzw. deren Verband MPAA klagte daraufhin sofort gegen Websites, die den DCSS-Code anboten. Es wurde illegal, diesen spezifischen Computercode zu verbreiten, der Kopien von DVDs ermöglichte. Hier kam nun der Informatiker Phil Carmody ins Spiel. Er wollte zeigen, wie absurd es ist, Informationen und deren freie Verbreitung zu verbieten. Seine Logik war wie folgt. Computercode, also Software, ist letztlich nur eine lange Folge von Nullen und Einsen. Jede Binärfolge lässt sich als eine einzige, sehr große Zahl interpretieren. Wenn deren Code illegal ist, ist dann auch die Zahl illegal? Carmody suchte gezielt nach einer Repräsentation des DCSS-Codes, die eine Primzahl ist. Warum eine Primzahl? Weil Primzahlen in der Mathematik eine Sonderstellung einnehmen und als naturgemachtes Phänomen gelten, eben nicht als menschliche Erfindungen. Primzahlen gibt es einfach und daran kann kein Mensch und auch kein Gesetz etwas ändern. Und tatsächlich, im März 2001 fand Phil Carmody die erste illegale Primzahl. Sie hatte 1401 Stellen. Wenn man diese Zahl ins Binärform übersetzt und mit der Dateiendung .gz komprimiert, erhält man eine ausführbare Datei des DCSS-Programms. Später fand er noch eine größere Primzahl mit 1905 Stellen, die den Programmcode direkt ohne Kompression enthielt. Diese Erkenntnis schlug in der Fachwelt ein wie eine Bombe. Wie kann es sein, dass ein Programmcode verboten wird, der schlicht und einfach nur eine Primzahl ist? Darf dann ein Mathematiker noch eine Primzahl besitzen oder gar in einem Fachmagazin abdrucken, wenn dieselbe Primzahl auch zufällig eine DVD entschlüsseln kann? Und das Veröffentlichen einer Primzahl würde ja dem Buchstaben des Gesetzes nach auch das Urheberrecht der Mathematik verletzen. Unter Experten und Juristen rumorte es daraufhin gewaltig. Es kam der Begriff von der illegalen Primzahl auf, denn so wurde faktisch ein naturgegebenes Phänomen verboten. Der Begriff war ein Protest gegen die Zensur von Softwarecode. Die Aktivisten wollten die Absurdität des neuen Gesetzes aufzeigen. Heute, mehr als 25 Jahre später, ist die Aufregung verflogen. Zwar ist der Digital Millennium Copyright Act formal noch immer in Kraft, aber er hat faktisch seine Wirkung verloren. Die CSS-Verschlüsselung gilt längst als unsicher und modernere Verfahren sind viel komplexer. Doch die illegalen Primzahlen bleiben ein Denkmal für die Debatte um Rede- und Veröffentlichungsfreiheit bei Softwarecode. Sie beweisen, dass Information und Mathematik untrennbar sind. Witziger Fakt am Rande: Es gab damals sogar T-Shirts mit dem Code der illegalen Primzahl. Die Träger argumentierten, sie würden lediglich eine Eigenschaft des Universums, nämlich eine Primzahl, spazieren führen. Kein illegales Hackertool. Tja, so kann's gehen. Bis zum nächsten Mal, Eva Maria, DG9 MFG.

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1: In letzter Zeit erreichen uns vermehrt Hörermeldungen, dass es knapp wird mit der Wellenausbreitung auf unserer Kurzwellenfrequenz 9670 kHz aus England. Knapp für den äußersten Westen Deutschlands, der manchmal in die tote Zone gerät, weil der Abstand zum Sender nicht mehr groß genug ist für die aktuellen Ausbreitungsbedingungen im Sommerhalbjahr. Das ist natürlich dem zunehmend hohen Sonnenstand auf der Nordhalbkugel der Erde geschuldet, was bestimmte Konsequenzen hat. Die genauen Verhältnisse für die Kurzwellenausbreitung im Nah- und Fernbereich bringt uns daher wieder unser Spezialist für diese Fragen nahe. Mikrofon an Christian Reiber, Delta Lima 8, Mike Delta Whisky vom HF-Referat des DARC.
2: Man möchte ja meinen, viel hilft viel bei Sonne und Ionosphäre. Aber nein, Sonne ist schön, aber zu viel Sonne tut auch nicht gut. Sonnenbrand kennt unsere Ionosphäre zwar kein, aber die viele Strahlung sorgt halt nicht nur in der F- und E-Region für mehr Ionisation, sondern auch in der D-Region und die dämpft ja nun bekanntlich Kurzwellensignale. Das ist aber nur eine Ursache und vermutlich noch nicht mal die dominante. Denn die zurückgehende Sonnenaktivität sorgt derzeit dafür, dass die MUF vormittags deutlich langsamer ansteigt und die Bänder später öffnen. Und durch die Umstellung auf Sommerzeit sind wir in Sachen Ionisation auch noch eine Stunde früher dran. Die kürzeste Entfernung vom Sender Wooferton nach Deutschland beträgt recht genau 600 Kilometer und für diese Distanz lag zum Beispiel letzten Sonntag zu Beginn unserer Sendung die MUF zwischen 7 und 8 Megahertz, also einiges zu tief für eine Sendefrequenz im 31 Meter Band. Bei 105 Einheiten lag der solare Flux an diesem Tag und da blieb er zunächst auch, bis Mitte der Woche die neu entstandene Region 4420 mehr Schwung brachte. Am Donnerstag wurden dann gleich 4 M-Flares registriert und der Flux sprang auf fast 130 Einheiten. Das angekündigte große koronale Loch sorgte bis Dienstag für ein recht unruhiges Erdmagnetfeld und es reichte oft nicht mal mehr für 15 Meter. Aber auch da besserte sich die Situation ab der Wochenmitte und das hält jetzt auch noch etwas an. Lediglich der Dienstag könnte magnetisch etwas unruhiger werden. Kurze isolierte Störungen sind allerdings in der ganzen Woche möglich. Nicht nur Raumschiff Enterprise feiert übrigens dieser